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Ihr müsst das von Neues geboren werden.

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The Kinder isn't alive. Was Apotheke Mart. Kinder sind allein. Alle Eltern in der zerbombten Stadt. Sie kennen sich dann.

Microchip, identification device. Albtraum einer Zivilisation. Unter den Passagieren des verschwundenen Malaysia Airlines Fluges MH370 befanden sich 20 Chinesen, die alle bei der US-Firma Freescale Semiconductor arbeiteten. 4 dieser 20 Mitarbeiter besaßen die Rechte an einem US-amerikanischen Patent. Das Patent beinhaltet auch die Nutzung für den implantierbaren Microchip.

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Meine Stärke ist sein Wille. 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